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3: Und ihr? Hallo. Ja. Ich habe, glaube ich, 12 Stunden geschlafen.
2: Was?
4: Fünf, I guess.
2: Ja, das passt zu Franzi. Kiss Nation, ich hoffe, ihr habt auch gut geschlafen und jetzt macht euch ready für die Arbeit und schön, dass wir dabei sind hier. Kiss FM, Carolina, Franzi, Big Mo hier und...
3: Good morning.
4: Ja, danke, dass wir bei euch rein dürfen, ja.
2: Ich mag die Franzi, die 5 Stunden geschlafen hat.

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2: Ey, perfektes Wetter für euch, Kiss Nation, um in den Keller zu gehen, um nachzuschauen, ob ihr noch Diddle-Sachen habt. 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
2: Ey, perfektes Wetter für euch, Kiss Nation, um in den Keller zu gehen, um nachzuschauen, ob ihr noch Didel-Sachen habt. 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
2: Was?
4: Fünf, I guess.
2: Ja, das passt so, Franzi. Kiss Nation, ich hoffe, ihr habt auch gut geschlafen und jetzt macht euch ready für die Arbeit und schön, dass wir dabei sind hier. Kiss FM, Carolina, Franzi, Big Mo hier und...
3: Good morning.
2: Ja,
4: danke, dass wir bei euch rein dürfen, ja.
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0: Bitte, bitte, bitte benutzt Deo, gerade wenn ihr in den Öffis unterwegs seid. Please.
1: Das ist Caroline halt wirklich sehr, sehr wichtig.
2: The List.
3: Aber in welche Richtung geht denn das jetzt hier, Franzi?
4: Weil wir uns momentan so viel mit eher schlechten Gerüchen rumplagen müssen. Vor allem in den öffentlichen Verkehrsmitteln. Dachte ich, wir reden mal über schöne Gerüche. Wir reden mal über die beliebtesten Gerüche der ganzen Welt. Was glaubt ihr?
1: Ist doch klar.
4: Ist auf Platz 1, 2 und 3.
3: Kellergeruch.
4: Was? Wie bitte?
1: Kellergeruch.
4: Kellergeruch?
1: Ja.
4: Hat's nicht geschafft, ja, okay. Die Top 3.
0: Kaffee.
4: Oh, sehr gut, ja. Carolina, da bist du absolut richtig, und zwar auf der 3. Frisch gebrühter Kaffee verbindet anregende Aromen mit Gemütlichkeit.
0: Frisch gemähter Rasen.
4: Oh, ganz toll, nicht dabei.
1: Rosen.
4: Ist so in den unteren 5.
1: Rosen oder Blumenduft.
4: Ja, sei noch ein bisschen konkreter, bitte. Es ist eine Blume, eine Pflanze auf der 2. Beruhigende Wirkung.
0: Salbei?
4: Nee, du bist in der richtigen Ecke.
0: Oh, ich kenne doch diese, ich kenne
4: Lila.
1: Lila.
0: Ja, Lavendel.
4: Ja, Lavendel. Lavendel wird weltweit geschätzt und ist ja auch eine Einschlafhilfe. Auf Platz 2.
1: Platz 2.
0: Wir brauchen noch die 1.
1: Wir brauchen die 1.
0: Frisch gebackene Brötchen.
1: Nee.
4: Leider nicht dabei.
1: Ist was zum Essen, Trinken?
4: Ja, im weitesten Sinne schon, ja.
1: Im weitesten Sinne?
0: Im weitesten Sinne.
4: Der universell angenehmste Duft für die menschliche Nase.
0: Hä? Im weitesten Sinne?
1: Keine Ahnung.
4: Soll ich euch einen kleinen Tipp geben?
0: Ja.
4: Okay.
0: Ja?
4: Also, es ist, ich würde sagen, Hauptbestandteil von extrem vielen Parfums, vor allem für Damen.
1: Hä? Ich bin doch kein Profi.
4: Wonach rieche ich denn zum Beispiel immer so?
0: Süß.
4: So eine komplette, volle Klatsche kriegt ihr immer morgens rein, wenn ich hier reinkomme.
0: Du riechst nach Zuckerwatte und Waffeln.
1: Du riechst nach Popcorn, nach süßem Popcorn.
4: Ja, und jetzt vielleicht noch das Gewürz da drin.
1: Was denn da für ein Gewürz?
0: Keine Ahnung.
1: Parfum, keine Ahnung.
4: Um Gottes Willen. Okay, es ist auch eine sehr, sehr, sehr beliebte Eissorte.
0: Vanille?
4: Ja.
1: Schoko?
4: Hui, Vanille, wir haben es geschafft, Leute. Laut Studien ist das tatsächlich, unabhängig von Kultur und Herkunft, eine der universell angenehmsten Düfte für die menschliche Nase. Und auf der 4 haben wir dann noch Zitrusfrüchte. Zitronen, Orangen, Mandarinen. Also Vanille, Lavendel, Kaffee, Zitrusfrüchte.
0: Aber ich find's auch super, dass Mo gesagt hat, Keller.
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1: Guten Morgen, Kiss Nation, Carolina, Franzi, Biggie, Biggie, Big Mo hier und aus dem Urlaub. So ein Mitbringsel, mitbringen ist ja so ein Ding, ne? Aber was bringen denn die Leute da aus Amerika so mit?
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1: Vor allem gerade in Amerika, wenn da WM-Feeling ist.
3: Eine Salatsoße.
4: Hä?
3: Eine Salatsoße.
1: Eine Salatsoße?
4: Vielleicht hast du dich nicht verstanden.
3: Eine Salatsoße.
4: Hä?
3: Das beliebteste Mitbringsel der FIFA-WM in den USA ist Ranch-Dressing. Kennt ihr Ranch?
4: Das kenne ich dank dir. Und ich habe dann mal bei Munchies was bestellt. Und da haben die nämlich Ranch. Ja. Und dann habe ich probiert und dachte so, ja geil.
1: Was ist Ranch?
3: Ranch-Dressing ist im Prinzip Mayonnaise mit Buttermilch. So. Ist total Standard in den USA zu Salat, Pizza, Chicken Wings, Pommes. Für ganz viele internationale Fußballfans ist jetzt voll die Neuentdeckung und so beliebt, dass ultra viele gleich eine Flasche als Souvenir mitnehmen wollen. Das hat jetzt sogar die US-Flughafensicherheitsbehörde auf den Plan gerufen. Die haben jetzt nämlich den ganzen Ranch-Hype genutzt und haben nochmal bei Social Media gesagt, Leute, bitte, bitte, bitte packt euer Ranch-Dressing in euer Aufgabegepäck, nicht in euer Handgepäck und bitte äxt die Flasche nicht vor uns, wenn ihr vor uns steht.
1: Geil, Ranch-Sauce. Ja.
3: Das gehört nicht ins Handgepäck, Leute. Richtig süße Geschichte. Vielleicht wird ja auch der Hersteller der Ranch-Sauce vielleicht noch irgendwie reagieren und extra kleine Soßen noch anfertigen.
1: So, das wäre
3: auf jeden Fall ein richtig guter Marketing-Move. Und ihr merkt, also es geht nicht nur um Tore, es geht nicht um Tabellen, es geht auch um die Kultur des Gastgeberlandes und das wird richtig ordentlich kennengelernt.
4: Mit Ranch-Soße.
3: Mit Ranch-Dressing.
4: Krasse Kultur.
1: Das ist das WM-Update.
3: Ranch fehlt, ist so lecker, ist wirklich ohne Spaß, ich bin auch obsessed mit Ranch.
1: Das ist auch ein WM-Up-to-Date hier, Kiss FM-Style mit Franzi. Ja, hier geht's mal auch um Fußball, aber auch um Salatsoße.
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1: 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Und bei Semi-Wetter perfekte Gelegenheit, um in den Keller zu gehen, oder Carolina?
2: Ey, perfektes Wetter für euch, Kiss Nation, um in den Keller zu gehen, um nachzuschauen, ob ihr noch Diddle-Sachen habt. Immer wieder Regen, also schön Fenster aufreißen, durchlüften und ab in den Keller mit euch.

0: 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Und wer bist du?
1: Mein Name ist Moses Pelham.
0: Woher kommst du?
1: Ich komme aus Frankfurt am Main.
0: Was sind deine Roots?
1: Meine Roots sind Frankfurt am Main.
0: Was machst du?
1: Ich mache Musik.
0: Was ist cool an Hip-Hop?
1: Für mich war das Weg, mich selbst zu entdecken. Ja. Nachdem es für mich Weg war, auf mich aufmerksam zu machen, da kommt ein bisschen was zusammen.
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1: Ich habe nicht eine Message, sondern diese Kunstform ist für mich eine Möglichkeit, alles Mögliche, das mich beschäftigt, zu verarbeiten.
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Ich bin Fabian Hoffmann. Guten Tag. 4 von 10 Arbeitnehmern in Deutschland gehen nicht davon aus, dass sie bis zur Rente in ihrem Job arbeiten können. Das zeigt eine Umfrage im Auftrag des Deutschen Gewerkschaftsbundes, schreiben die Funke-Zeitungen. Im Handwerk, in der Pflege und in anderen körperlich und psychisch belastenden Berufen sind es sogar noch mehr. Diesen bitteren Befund dürfe die Regierung nicht länger ignorieren, so DGB-Chefin Fahimi mit Blick auf die Pläne zur Rentenreform. Alkohol, Tabak und zuckerhaltige Getränke sollen stärker besteuert werden. Das fordert die Bundesärztekammer. Die Bundesregierung will in dem Bereich einige Steuern erhöhen. Das geht aus Sicht der Ärzte aber nicht weit genug. Auch Bier und Wein müssten einbezogen werden. Sonst könnten Verbraucher einfach auf andere Getränke ausweichen. Die Zahl der Asylanträge in Deutschland ist deutlich zurückgegangen. Wie die Welt berichtet, wurden von Januar bis Juni rund 51.000 Anträge in Deutschland gestellt. Das sind 27% weniger als vor einem Jahr. Deutschland nimmt damit in der EU Platz 4 bei den Anträgen ein. Bescheidenheit ist nicht das Ding von US-Präsident Trump. Das hat er auch bei der Rede zur 250-Jahr-Feier des Landes wieder gezeigt. Die strotzte nur so vor Superlativen. Kein Land sei großartiger, kein Volk außergewöhnlicher. Außerdem warnte Trump vor einer angeblichen Übernahme durch Kommunisten. Nach den schweren Erdbeben in Venezuela ist die Zahl der Toten auf rund 3000 gestiegen. Tausende Menschen werden noch vermisst. Die Chance, noch Überlebende zu finden, ist verschwindend gering. Unterdessen beklagen Hilfsorganisationen, dass schweres Gerät zur Trümmerbeseitigung fehle. Die Rettungsarbeiten würden maßgeblich von Zivilisten und ausländischen Helfern getragen, heißt es. Hunderte internationale Rettungskräfte sind aktuell in Venezuela im Einsatz. Bei der Fußball-WM stehen die ersten beiden Viertelfinalisten fest. Marokko hat sich gegen Co-Gastgeber Kanada klar mit 3:0 durchgesetzt. In der Runde der letzten 8 trifft das Team nun auf Frankreich, das gegen Deutschland-Bezwinger Paraguay mit 1:0 gewonnen hat.

0: Kiss Nation, jetzt wird's romantisch. Schön, dass ihr alle dabei seid. Guten Morgen, Carolina Franzi.
1: Guten Morgen.
0: Big Mo hier auf Kiss.
1: Guten Morgen. Liebe lässt euch die wildesten Sachen machen, liebe Kiss Nation. Aber über diesen Heiratsantrag wird es irgendwann eine Netflix-Doku geben.
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1: Andere packen zum Heiratsantrag den Ring in ein Sektglas rein oder starren auf einen Sonnenuntergang. Langweilig.
0: Oder ein Bazzaro, so
1: wie ich. Oder ein Bazzaro. Dieses Pärchen ging einfach mal auf 450 Meter Höhe. Und zwar
0: okay.
1: Nicht irgendwohin. Zwei bekannte Extremkletterer sollen auf die Spitze des Empire State Buildings in New York geklettert sein.
0: Einfach so? Ohne Genehmigung?
1: So. Und zwar auf die Antenne oberhalb der Besucherplattform.
4: Oh mein Gott.
0: Das ist schon krass.
1: Also, ihr wisst, die Besucherplattform, die gibt es, und dann noch mal 60 Meter höher.
4: Ich krieg so richtig taube Beine gerade.
1: Ja, da ist noch mal eine Antenne und da soll eigentlich nur wirklich niemand drauf. Die beiden waren aber oben, haben dann noch ein großes Banner entrollt, da stand ein Friedenszitat von Jimi Hendrix drauf, und dann sieht man, wie der Mann vor seiner Partnerin auf die Knie geht. Es gibt den spektakulärsten Heiratsantrag, glaube ich, des ganzen Jahres, und die beiden küssen sich. Das Ganze immer noch oben, 450 Meter Höhe. Ne?
4: Oh mein Gott.
1: Super, super romantisch, super krass. Ganz viele Schaulustige haben natürlich von unten zugeguckt.
0: Ja.
1: Auch die New Yorker Polizei. Und die fand es relativ unlustig und nicht so romantisch. Nachdem beide wieder sicher unten angekommen waren, wurden sie natürlich direkt festgenommen. Direkt erstmal eingebuchtet. Wie sie da überhaupt hochgekommen sind, das ist auf jeden Fall noch nicht klar. Es soll sich aber um die Russen Angela Nikolaou und Ivan Berkus handeln. Die sind Extremkletterer und die haben tatsächlich auch schon mal eine Dokumentation bekommen.
0: Krass.
1: Über sich selber, über die beiden, weil sie ganz viele so eine Aktion machen. Und ja, wenn es die beiden sind, dann mussten sie natürlich irgendwie so einen Ort wählen.
0: Die haben einfach auch alles geschissen. Ne? Die haben einfach, sind verliebt und wollten es tun und die werden es niemals vergessen. Irgendwann kommen die wieder raus und fertig, Ende der Geschichte.
4: Und jetzt stellt euch mal vor, während die da oben auf dieser Antenne sind und den Heiratsantrag machen, waren unter denen auf der normalen Plattform bestimmt so locker 5 bis 10 andere Pärchen, die so einen Antrag gemacht haben. Und die dann denken, ja toll, jetzt habe ich reingeschissen.
0: Was soll das?
1: So, ausgerechnet jetzt.
4: Aber richtig krass, Kiss Nation. Was habt ihr denn so richtig krasses mal aus Liebe gemacht? Ihr müsst nicht irgendwo krass hochgeklettert sein, aber
0: doch.
4: So irgendwas, wo ihr sagt, ey, das war schon krass und crazy, dass ich das gemacht habe.
1: Ja.
4: Aus Liebe.
0: Meldet euch gerne am Kiss Contact 030 20 19 17 17. Was habt ihr richtig krasses schon für Liebe getan?
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0: Big Mo's Morning Show ist on hier auf KISS FM und jetzt geht es um Love Language, KISS Nation. Viel Spaß mitzuraten. Carolina Franzi und Big Mo hier. The List.
1: Ihr kennt die verschiedenen Love Languages, Leute. Wir haben Quality Time, Berührung, Geschenke machen, Hilfsbereitschaft und Worte der Bestätigung. Das sind die Love Languages. Ja, ja. Mo, hör ganz genau zu.
0: Ja.
1: Talking to you.
0: Was?
1: Und ich möchte von euch jetzt wissen, es wurden Menschen zwischen 18 und 29 befragt, wann genau sie diese Love Languages am meisten erleben. Was sind so Dinge in der Beziehung, wo sie sich am meisten geliebt fühlen? Was für Aktionen, was für Handlungen? Was für Dinge?
2: Essen gekocht bekommen.
1: Ja, gut. Ja.
0: Umarmt werden.
1: Oh, Mo, das ist die Eins.
0: Hey!
1: Ja, in den Arm nehmen. Ja, it's the simple
2: thing. Kleinen Sachen, die
1: und genau so simpel bitte weiterdenken jetzt.
0: Call me love language, bro.
1: Ich wollte gerade sagen, nicht schlecht.
2: Etwas aus dem Supermarkt mitbringen.
0: Ja, was mache ich denn noch, meiner?
1: Oh, das finde ich sehr schön, Caro. Das ist auf der 5 Initiative ergreifen, um etwas Schönes zu machen, mitzubringen, zu kaufen.
0: Ja. Ich überlege einfach
1: geben.
0: Das.
1: Wir haben auf der 4 haben wir sagen, dass ich ihm wichtig bin oder Komplimente machen.
0: Dem Partner schreiben, pass auf dich auf oder fahr vorsichtig.
1: Sehr süß, Mo, finde ich super wichtig.
0: Mach ich immer.
1: Nicht auf der 2 oder auf
2: Küssen.
1: Der 3. Küssen ist tatsächlich ein bisschen auf der 6. Ich gebe euch jetzt mal für die 2, gebe ich euch einen Tipp. Euer Partner, eure Partnerin kommt gestresst nach Hause von der Arbeit. Was macht ihr dann am besten?
2: Massage.
1: Nein. Nein.
0: Naja.
1: Zuhören.
2: Ja.
1: Oh. Zuhören. Und zwar aufmerksam zuhören auf der 2. Und auf der 3, das ist jetzt ein bisschen weiter gefasst, wenn der Partner einen stressigen Tag auf Arbeit hatte.
0: Dann kochen.
1: Ja, supporten, entlasten, kochen, Dinge abnehmen. So, genau.
2: Du hörst mir nie zu.
0: Ja, ich denke auch viel nach.
2: Ja. Du liebst mich nicht.
1: Das ist ja auch brauchst nur die Nummer 2.
2: Ey, wir sind die schlimmsten Menschen. Mo ist seit 185 Jahren in einer Beziehung. Ich bin seit 185 Jahren Single. Das ist so, wir sind die schlimmste Kombi, wenn es um so Liebe.
1: Nee, das ist super. Ihr seid zwei Pole. Das ist extrem gut. Also auf der 1 in den Arm nehmen.
2: Ich bin Pole.
1: Auf der 2 aufmerksam zuhören. Auf der 3 mich supporten. Ohne Spaß, ist es wie im Kindergarten. Man kann nichts mit euch machen.
2: Wir sind in der Klasse, in letzter
1: Reihe.
2: Wenn
1: wir Freunde wären.
0: Franzi hat gesagt, ich bin Pole.
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1: Kiss Nation, wenn ihr wissen wolltet, wie man Radiomoderatoren so richtig ärgern kann, sie auslachen, wenn sie sich versprechen. Kiss Nation, seid ihr bereut, euch 200 Euro zu klein? Ich muss mich ein bisschen beeilen, weil der Track ist...
2: Smoke weed every day.
3: Alter.
1: Was? Ich hab doch nicht reingeschissen. Ich hab reingeschissen mit Sprechen, aber ich hab ihn ausreden lassen dann. Man hat's doch gehört.
3: Ja, trotzdem, und dann hast du ja, damit hast du.
4: Du wirst dafür bezahlt, ne, Mo?
1: Aber ich. Alles klar, Franzi. Ich freue mich auf deinen nächsten Versprecher, wofür du bezahlt wirst.
4: Man darf es nicht nur hier haben, man muss es auch hier haben.
3: Das sehen die Leute, wir sind beim Radio, Franzi, das sehen die nicht.
1: Warum zeigst du das auf dein Ass, verstehe ich nicht.
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1: Business, Mucke, Hustle, Grinden, einfach nur Grinden 24/7.
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1: Nachts schlafe ich, brauche guten Schlaf, mindestens 6 bis 8 Stunden. Würde ich auch jedem da draußen empfehlen, gut zu schlafen.
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1: Auch viel, Mann. Das ist die Culture, das ist meine Kultur, das ist mein Sprachrohr. Da bin ich sehr dankbar, dass ich da stattfinden kann und dass ich da bin, wo ich bin, dass ich der bin, der ich bin. Und Hip-Hop ist geil.
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0: Ich bin Fabian Hoffmann. Guten Tag. Bis zur Rente im aktuellen Job arbeiten können. Daran glauben nur 40% der Arbeitnehmer in Deutschland. Das zeigt eine Umfrage für den Deutschen Gewerkschaftsbund, schreiben die Funke Zeitungen. Einzelheiten hat Sönke Röhling.
1: Demnach ist die Skepsis vor allem im Handwerk, in der Pflege und in anderen körperlich und psychisch belastenden Berufen besonders groß. Dort bezweifeln teils 2/3 der Beschäftigten, dass sie bis zur Rente durchhalten können. Diesen bitteren Befund dürfte die Regierung bei ihren Rentenentscheidungen nicht länger ignorieren, so DGB-Chefin Fahimi. Es könne niemand wollen, dass sich ganze Generationen krank in die Rente schleppen und dann mit Abzügen leben müssen.
0: In Erfurt geht heute der AfD-Bundesparteitag zu Ende. Zum Abschluss sprechen die Parteichefs Weidel und Chrupalla. Beide wurden gestern im Amt bestätigt. Begleitet wurde der Parteitag von Protesten zehntausender Menschen. Größere Zwischenfälle blieben laut Polizei gestern aber aus. In Köln findet heute wieder die große CSD-Parade statt. Dazu werden hunderttausende Menschen erwartet. Das Motto lautet: Für Queer-Rechte, viele gemeinsam stark. Der Kölner CSD ist einer der größten in ganz Europa. Mindestens rund 3000 Menschen sind durch die Erdbeben in Venezuela ums Leben gekommen. Die Zahl der Todesopfer ist nach Angaben der Regierung weiter gestiegen. Über 16.000 Menschen haben durch die Katastrophe ihr Zuhause verloren. Zehntausende werden weiter vermisst. Frankreich und Marokko stehen im Viertelfinale der Fußball-WM. Kommende Nacht werden die nächsten beiden Tickets vergeben. Mehr von Daniel Bornberg.
2: Als erstes gibt's das Duell des Rekordweltmeisters mit einem der sogenannten Geheimfavoriten, Brasilien gegen Norwegen. Die Brasilianer konnten bislang noch nicht so wirklich glänzen, anders die Norweger, die mit Tormaschine Haaland für Euphorie im Heimatland und mit ihren rudernden Fans für beste WM-Stimmung sorgen. Danach treffen Mexiko und England aufeinander. Eine große Hürde für das Team von Trainer Thomas Tuchel, auch wegen des Spielorts. Die Partie geht im legendären Aztekenstadion über die Bühne auf über 2200 Metern Höhe.

0: Donnerstag, 11. Juni. Guten Morgen, Kiss Nation. Carolina, Franzi,
1: Biggie, Big Mo
0: hier. Und ich weiß, es ist noch früh, aber jetzt wird es tödlich.
2: The List. Welche Tiere sind am tödlichsten? Welche Tiere töten die meisten Menschen im Jahr? Haut gerne mal raus.
1: Also es geht darum, so wie häufig sterben Menschen?
2: Wie viele Menschen sterben im Jahr durch diese Tiere? Löwen sind tatsächlich mit auf der Liste. Es sind 300 Menschen im Jahr, die von Löwen oder Tigern oder Leoparden oder sowas getötet werden. Aber damit ist es ganz weit abgeschlagen.
1: Mücken.
2: Ist die 1, Carolina.
0: Diese verdammten Mücken.
2: So gut.
0: Die sind gerade wieder überall.
1: Ey, ja, wird unterschätzt.
2: Fast 800.000 Menschen sterben im Jahr durch Mücken, weil die Malaria übertragen.
0: Oh.
2: Oder Gelbfieber oder Denguefieber oder.
0: Tauben.
2: Tauben tatsächlich nicht dabei, aber mich würde die Herleitung interessieren, die du im Kopf hast.
1: Es gibt so viele davon wahrscheinlich, deswegen.
0: So viele Tauben, wie Carolina jeden Tag sieht?
1: Ja. Spinnen.
0: Spinnen ist gut.
2: Okay, wir gucken rein. Spinnen sind tatsächlich, man soll es nicht glauben, aber nicht dabei.
1: Oh, krass.
0: Okay, was noch?
1: Was gibt's denn noch für so Tiere, die ein...
0: Was für irgendwelche Insekten?
1: Also, Schlangen.
2: Schlangen ist sehr gut. Schlangen ist auf der 2. Sehr, sehr gut.
1: Jesus, smart.
0: Warum denn Schlangen? Wo sehe ich Schlangen?
2: Schlangenbisse tatsächlich sind das Tödliche. 100.000 Menschen sterben so jedes Jahr.
1: Warte, also was gibt es denn für gefährliche Tiere? Haie, Löwen, hatten wir
0: schon.
1: Warte,
0: wir brauchen jetzt einfach mal einen
1: Bären.
0: Tipp. Ist es ein Wassertier oder ist es ein Insekt?
2: Nein, es ist kein Insekt. Es ist tatsächlich ein Tier, was auch total in Deutschland total verbreitet ist.
0: Es ist ein Haustier?
2: Ja.
0: Was?
1: Hunde?
2: Ja, richtig.
1: Was?
0: Was?
2: Ja, aber natürlich nicht... Der Hund bringt natürlich nicht die Menschen um, sondern die Bisse, die dann Tollwut übertragen.
0: Oh.
2: Und daran sterben 40.000 Menschen im Jahr.
1: Wuff.
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0: Guten Morgen, Kiss Nation, Carolina, Franzi, Biggity, Biggity, Big Mo hier und aus dem Urlaub. So mitbringen ist ja so ein Ding, ne? Aber was bringen denn die Leute da aus Amerika so mit?
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0: Vor allem gerade in Amerika, wenn da WM-Feeling ist.
2: Eine Salatsoße.
3: Hä?
2: Eine Salatsoße.
0: Eine Salatsoße? Eine Salatsoße.
3: Vielleicht hast du dich nicht richtig verstanden.
2: Eine Salatsoße.
3: Hä?
2: Das beliebteste Mitbringsel der FIFA-WM in den USA ist Ranch Dressing. Kennt ihr Ranch?
3: Das kenne ich dank dir. Und ich habe dann mal bei Munchies was bestellt. Und da haben die nämlich Ranch. Ja. Und dann habe ich es probiert und dachte so, ja geil.
0: Was ist Ranch?
2: Ranch Dressing ist im Prinzip Mayonnaise mit Buttermilch. So, ist total Standard in den USA zu Salat, Pizza, Chicken Wings, Pommes. Für ganz viele internationale Fußballfans ist jetzt voll die Neuentdeckung und so beliebt, dass ultra viele gleich eine Flasche als Souvenir mitnehmen wollen. Das hat jetzt sogar die US-Flughafensicherheitsbehörde auf den Plan gerufen. Die haben jetzt nämlich den ganzen Ranch-Hype genutzt und haben nochmal bei Social Media gesagt, Leute, bitte, bitte, bitte packt euer Ranch-Dressing in euer Aufgabegepäck, nicht in euer Handgepäck und bitte äxt die Flasche nicht vor uns, wenn ihr vor uns steht.
0: Geil, Ranch-Sauce. Ja.
2: Das gehört nicht ins Handgepäck, Leute. Richtig süße Geschichte. Vielleicht wird ja auch der Hersteller der Ranch-Sauce vielleicht noch irgendwie reagieren und extra kleine Soßen noch anfertigen.
0: So, das wäre
2: auf jeden Fall ein richtig guter Marketing-Move. Und ihr merkt, also es geht nicht nur um Tore, es geht nicht um Tabellen, es geht auch um die Kultur des Gastgeberlandes und das wird richtig ordentlich kennengelernt.
3: Mit Ranch-Soße.
2: Mit Ranch-Dressing.
3: Krasse Kultur.
0: Das ist das WM-Update.
2: Ranch fehlt, ist so lecker, ist wirklich ohne Spaß, ich bin auch obsessed mit Ranch.
0: Das ist auch ein WM-Up-to-Date hier, Kiss FM-Style mit Franzi. Ja, hier geht's mal auch um Fußball, aber auch um Salatsoße.
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2: Keine Ahnung, wo das herkam auf einmal.
3: Ich bin beeindruckt.
4: Wir fragen uns auch.
2: Vielleicht, weil ich 8,2 Stunden laut Uhr geschlafen habe.
3: Und ihr?
2: Ja.
3: Ich habe, glaube ich, 12 Stunden geschlafen.
2: Was?
4: Fünf, I guess.
2: Ja, das passt so, Franzi. Kiss Nation, ich hoffe, ihr habt auch gut geschlafen und jetzt macht euch ready für die Arbeit und schön, dass wir dabei sind hier. Kiss FM, Carolina, Franzi, Big Mo hier und...
3: Good morning.
2: Ja,
4: danke, dass wir bei euch rein dürfen, ja.
2: Ich mag die Franzi, die 5 Stunden geschlafen hat.
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0: Ich bin Fabian Hoffmann. Guten Tag. Bis zur Rente im aktuellen Job arbeiten können. Daran glauben nur 40% der Arbeitnehmer in Deutschland. Das zeigt eine Umfrage für den Deutschen Gewerkschaftsbund, schreiben die Funke Zeitungen. Einzelheiten hat Sönke Röhling.
1: Demnach ist die Skepsis vor allem im Handwerk, in der Pflege und in anderen körperlich und psychisch belastenden Berufen besonders groß. Dort bezweifeln teils 2/3 der Beschäftigten, dass sie bis zur Rente durchhalten können. Diesen bitteren Befund dürfte die Regierung bei ihren Rentenentscheidungen nicht länger ignorieren, so DGB-Chefin Fahimi. Es könne niemand wollen, dass sich ganze Generationen krank in die Rente schleppen und dann mit Abzügen leben müssen.
0: In Erfurt geht heute der AfD-Bundesparteitag zu Ende. Zum Abschluss sprechen die Parteichefs Weidel und Chrupalla. Beide wurden gestern im Amt bestätigt. Weidel bekam gut 80% der Stimmen, Chrupalla rund 70%. Begleitet wurde der Parteitag von Protesten. Zehntausende Menschen hatten sich gestern in Erfurt versammelt. Größere Zwischenfälle gab es laut Polizei nicht. Thüringens Innenminister Georg Mayer sagt im Ersten:
2: Das Polizeikonzept war darauf ausgerichtet, beide Versammlungen, sowohl den Parteitag als auch die Gegendemonstration, stattfinden zu lassen und möglichst friedlich. Und das Signal, was hier von Erfurt ausgeht, ist positiv.
0: In Köln werden heute rund 1 Million Menschen zu einer der größten Christopher Street Day Paraden Europas erwartet. Etwa 250 Gruppen und 90 Festwagen werden durch die Innenstadt ziehen. Die Polizei ist im Großeinsatz, um die Versammlung zu schützen. Erst die Hitze, nun Waldbrände. In Südfrankreich sind hunderte Feuerwehrleute im Einsatz, um einen Brand westlich von Perpignan zu bekämpfen. Auch in der Nähe der bei Touristen beliebten Stadt Thessaloniki im Norden Griechenlands lodert ein Waldbrand. In anderen Urlaubsregionen ist die Gefahr aktuell ebenfalls sehr hoch. Bei der Fußball-WM geht's um die nächsten Viertelfinaltickets. Brasilien und Norwegen treffen in der Nacht im Achtelfinale aufeinander. Am frühen Morgen unserer Zeit gibt's dann das Duell von Co-Gastgeber Mexiko und England. Marokko und Frankreich stehen bereits als erste Viertelfinalisten fest.

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1: Bitte, bitte, bitte. Benutzt Deo, gerade wenn ihr in den Öffis unterwegs seid. Please.
2: Das ist Caroline halt wirklich sehr, sehr wichtig.
3: The List.
2: Aber in welche Richtung geht denn das jetzt hier, Franzi?
4: Weil wir uns momentan so viel mit eher schlechten Gerüchen plagen müssen. Vor allem in den öffentlichen Verkehrsmitteln. Dachte ich, wir reden mal über schöne Gerüche. Wir reden mal über die beliebtesten Gerüche der ganzen Welt. Was glaubt ihr?
2: Ist doch klar.
4: Ist auf Platz 1, 2 und 3.
2: Kaffee.
4: Was? Wie bitte?
2: Kellergeruch.
4: Kellergeruch?
2: Ja.
4: Hat's nicht geschafft, ja, okay. In die Top 3.
1: Kaffee.
4: Oh, sehr gut, ja. Carolina. Da bist du absolut richtig, und zwar auf der 3. Frisch gebrühter Kaffee verbindet anregende Aromen mit Gemütlichkeit.
1: Frisch gemähter
4: Rasen. Ganz toll, nicht dabei.
2: Rosen.
4: Ist so in den unteren 5.
2: Rosen- oder Blumenduft.
4: Ja, sei noch ein bisschen konkreter, bitte. Es ist eine Blume, eine Pflanze auf der 2. Beruhigende Wirkung.
1: Salbei?
4: Nee, du bist in der richtigen Ecke.
1: Oh, ich kenne doch diese, ich kenne
4: Lila.
2: Lila.
1: Ja, Lavendel.
4: Ja, Lavendel. Lavendel wird weltweit geschätzt und ist ja auch eine Einschlafhilfe. Auf Platz 2.
2: Platz 2.
1: Wir brauchen noch die 1.
2: Wir brauchen die 1.
1: Frisch gebackene Brötchen.
2: Nee.
4: Leider nicht dabei.
2: Ist was zum Essen, Trinken?
4: Ja, im weitesten Sinne schon, ja.
2: Im weitesten Sinne?
1: Im weitesten Sinne.
4: Der universell angenehmste Duft für die menschliche Nase.
1: Hä? Hm. Im weitesten Sinne?
2: Keine Ahnung.
4: Soll ich euch einen kleinen Tipp geben?
1: Ja.
4: Okay.
1: Ja?
4: Also, es ist, ich würde sagen, Hauptbestandteil von extrem vielen Parfums, vor allem für Damen.
2: Hä? Ich bin noch kein Profi.
4: Wonach rieche ich denn zum Beispiel immer so?
1: Süß.
4: So eine komplette, volle Klatsche kriegt ihr immer morgens rein, wenn ich hier reinkomme.
1: Du riechst nach Zuckerwatte und Waffeln.
2: Du riechst nach Popcorn, nach süßem Popcorn.
4: Ja, und jetzt finde ich noch das Gewürz da drin.
2: Was denn da für ein Gewürz?
1: Oder keine Ahnung.
2: Puffer, keine Ahnung.
4: Um Gottes Willen. Okay, es ist auch eine sehr, sehr, sehr beliebte Eissorte.
1: Vanille?
4: Ja.
2: Schoko?
4: Hui, Vanille, wir haben es geschafft, Leute. Laut Studien ist das tatsächlich, unabhängig von Kultur und Herkunft, eine der universell angenehmsten Düfte für die menschliche Nase. Und auf der 4 haben wir dann noch Zitrusfrüchte. Zitronen, Orangen, Mandarinen. Also Vanille, Lavendel, Kaffee, Zitrusfrüchte.
1: Aber ich find's auch super, dass Mo gesagt hat, Keller.
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0: Guten Morgen, Carolina Franzi Beckmo hier auf Kiss.
1: Morning. Was geht?
2: Beschreibt euren Beziehungsstatus, aber in Jobsprache. Es ist ja so ein Trend, der immer wieder in neuen Variationen auf Social Media auftaucht.
0: Ja.
2: Beschreibt euren Beziehungsstatus in Make-up-Sprache, in Fußballsprache. Und jetzt sind wir halt in der Arbeits- oder Jobsprache angekommen. Als Beispiel, Big Mo, du bist verheiratet und hast Kinder. Du wärst dann zum Beispiel CEO einer expandierenden Firma.
0: Ja, und ich glaube, jetzt reicht auch der Großkonzern mit 3 Kindern. Der reicht auf jeden Fall. Und hier sind einige Nachrichten bei WhatsApp reingekommen und wir rufen direkt mal zurück.
3: Hallo?
0: Mandy, du hast gerade uns bei WhatsApp angeschrieben. Carolina Franzi, Big Mo
2: Guten
0: hier.
2: Guten Morgen.
3: Hi, Mandy. Guten Morgen.
0: Ich fand deine Antwort sehr gut. Wie würdet ihr euren Beziehungsstatus in Jobsprache beschreiben? Kannst du es nochmal bitte wiederholen jetzt hier?
3: Ja, ich bin fristlos gekündigt, aber in Erwartung einer Festanstellung.
2: Hey! Go, go! Wie war denn die Kündigung? Eklig?
3: Nee, eigentlich nicht. Eigentlich im Guten.
0: Ah, das ist auch wichtig. Das ist immer schön, dass man im Guten
2: auseinandergeht.
1: Beidseitig und wertschätzend. Nach wertschätzenden Gesprächen.
3: Also er hat mich gekündigt.
2: Okay.
1: Aber immerhin wertschätzend.
3: Richtig, genau.
0: Ja, und wie können wir jetzt mit der Festanstellung irgendwie, wie kommen wir da voran? Können wir noch irgendwie helfen?
3: Nein, ich glaube, ich bin auf einem guten Weg, das alleine hinzubekommen.
0: Alles klar, wenn du da noch vertragliche Unterstützung brauchst, dann melde dich bitte hier bei Kiss FM, Mandy.
3: Aber gerne, gerne.
0: Und jetzt ihr Kiss Nation, was ist denn, wie ist euer Beziehungsstatus und beschreibt das als Jobsprache? Wir freuen uns über eure WhatsApp-Nachrichten an 030 2019 1717.
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0: 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Und wer bist du?
1: Ich bin Sam Deluxe.
0: Woher kommst du?
1: Ich bin geboren in Hamburg.
0: Was sind deine Roots?
1: Meine Roots sind ein sudanesischer Vater und eine deutsche Mama.
0: Was machst du?
1: Ich mache Musik und Kunst hauptsächlich.
0: Was bedeutet Hip-Hop und Rap für dich?
1: Für mich eigentlich mein ganzes Leben, die Kultur, die mich geprägt hat, die Kultur, mit der ich aufgewachsen bin und auch die Kultur, mit der ich versuche, viele andere Leute positiv zu inspirieren und zu beeinflussen.
0: Was ist deine Message an die Kiss Nation?
1: Ich habe keine Grundmessage, aber meine Message ist immer eigentlich so Selbstverwirklichung, positiv bleiben, nach vorne gucken, aus jedem Fehler lernen.
0: Das ist die Kiss Nation. I'm not afraid. Yeah.
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0: Ich bin Fabian Hoffmann. Guten Tag. Bis zur Rente im aktuellen Job arbeiten können. Daran glauben nur 40% der Arbeitnehmer in Deutschland. Das zeigt eine Umfrage für den Deutschen Gewerkschaftsbund, schreiben die Funke Zeitungen. Einzelheiten hat Sönke Röhling.
1: Demnach ist die Skepsis vor allem im Handwerk, in der Pflege und in anderen körperlich und psychisch belastenden Berufen besonders groß. Dort bezweifeln teils 2/3 der Beschäftigten, dass sie bis zur Rente durchhalten können. Diesen bitteren Befund dürfte die Regierung bei ihren Rentenentscheidungen nicht länger ignorieren, so DGB-Chefin Fahimi. Es könne niemand wollen, dass sich ganze Generationen krank in die Rente schleppen und dann mit Abzügen leben müssen.
0: Um die Ostflanke der NATO zu verstärken, baut die Bundeswehr eine Litauen-Brigade auf. Verteidigungsminister Pistorius rechnet damit, dass nicht genügend Freiwillige zusammenkommen. Das hat er der Bild am Sonntag gesagt. Heißt, es müssen Soldaten verpflichtet werden, nach Litauen zu gehen. In Köln findet heute wieder die große CSD-Parade statt. Dazu werden hunderttausende Menschen erwartet. Das Motto lautet: Für Queer-Rechte viele gemeinsam stark. Der Kölner CSD ist einer der größten in ganz Europa. Erst die Hitze, nun Waldbrände. In Südfrankreich sind hunderte Feuerwehrleute im Einsatz, um einen Brand westlich von Perpignan zu bekämpfen. Auch in der Nähe der bei Touristen beliebten Stadt Thessaloniki im Norden Griechenlands lodert ein Waldbrand. In anderen Urlaubsregionen ist die Gefahr aktuell ebenfalls sehr hoch. Frankreich und Marokko stehen im Viertelfinale der Fußball-WM. Kommende Nacht werden die nächsten beiden Tickets vergeben. Mehr von Daniel Baunberg.
2: Als erstes gibt's das Duell des Rekordweltmeisters mit einem der sogenannten Geheimfavoriten, Brasilien gegen Norwegen. Die Brasilianer konnten bislang noch nicht so wirklich glänzen, anders die Norweger, die mit Tormaschine Haaland für Euphorie im Heimatland und mit ihren rudernden Fans für beste WM-Stimmung sorgen. Danach treffen Mexiko und England aufeinander. Eine große Hürde für das Team von Trainer Thomas Tuchel, auch wegen des Spielorts. Die Partie geht im legendären Aztekenstadion über die Bühne auf über 2200 Metern Höhe.
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4: Einen wunderschönen Sonntag wünsche ich euch, Kiss Nation. Hier ist eure Sherry bis 18 Uhr, natürlich wie immer mit Sherrylicious am Start. Wir starten in die Stunde mit einem Künstler, der gerade mal 19 Jahre alt ist, und zwar Benno. Und der macht Deutschrap schon ein bisschen länger und kontrolliert das Game richtig, richtig krass. Hat aber auch gerade sein Abitur bestanden, hat er fleißig auf Insta gepostet. Richtig irgendwie cute, weil das einfach so, ja, Deutschrap und Abi. Man kann zwei Sachen gleichzeitig machen. Finde ich auch richtig gut, dass er das so der Community mitgibt. Und hier für euch jetzt in der Playlist Benno mit Love You Anyway.

0: Leute, wir sind mitten im Sommer und mal ehrlich, es gibt ein paar Dinge, ohne die der Vibe einfach nicht komplett ist.
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0: Und natürlich will ich heute von euch wissen, was sind eure Summer Must-Haves diesen Sommer? Was darf bei euch in der Tasche oder generell im Sommer einfach nicht fehlen? Und wir hören mal rein.
2: Ja, moin, Kiss FM, ihr seid die Besten. Also meine Sommer Must-Haves sind auf jeden Fall eine Klimaanlage, da wir oben im Dachgeschoss wohnen. Ansonsten definitiv, dazu kommt noch Sonnencreme, sonst ist man, glaube ich, irgendwann verbrannt. Und safe, die Sonnenbrille darf auf jeden Fall beim Autofahren auch nicht fehlen.
0: Sagt Ben aus Berlin, eine Klimaanlage ist ja heutzutage schon Luxus, aber Sonnencreme und Sonnenbrille safe immer am Start haben.
3: Hallo, hier ist die Nadine. Meine Summer-Must-Haves sind ganz klar die Sonnenbrille, knalliger Nagellack und abends leckere, kalte Getränke auf der Terrasse.
0: Boah, Leute, ich muss sagen, im Sommer ist es einfach so nice. Kalte Drinks, egal ob es zu Hause ist oder draußen, es gibt einfach so ein gutes Gefühl, ist auf jeden Fall ein Must-Have. Und natürlich knalliger Nagellack an die Frauen. Ich liebe das auch so, im Sommer einfach die Nägel hübsch zu haben. Kiss Nation, was sind eure Summer-Must-Haves dieses Jahr? 030 20 19 17 17.

0: Hello Kitty.
1: Bad Moms J mit Hello Kitty, ganz neu hier auf Kiss FM. Ihr hört Cherrylicious. Ah, und diese Stimme, The Weeknd, war ja gerade erst in München, hatte ein krankes Konzert absolviert. Yo, das war crazy, wenn ihr euch die Videos mal im Internet anschaut. Mit Blinding Lights gleich in der Kiss-Playlist für euch.
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0: Rose und Bruno Mars mit Apathy hier auf Kiss FM. Ihr hört Sherrylicious. Und die Girls geben einfach krassen Girl-Group-Power her. So ein bisschen Destiny's Child-Vibes. Das sind Flo mit Leakage aus ihrem neuen Album Therapy at the Club. Gleich hier auf Kiss.
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0: Ich bin Holger Dilk, guten Tag. Um die Ostflanke der NATO zu verstärken, baut die Bundeswehr eine Brigade in Litauen auf. Verteidigungsminister Pistorius rechnet damit, dass sich nicht genug Soldatinnen und Soldaten freiwillig dafür melden. Das hat er der Bild am Sonntag gesagt. Daniel Bornberg.
1: Bis Ende nächsten Jahres soll die Truppe komplett sein mit einer Stärke von fast 5000 Köpfen. Bisher konnte die Bundeswehr die Mehrzahl der Dienstposten mühelos mit Freiwilligen besetzen, sagte Pistorius. Er rechnet aber damit, dass ein Teil verpflichtet werden muss, nach Litauen zu gehen, vor allem Mannschaftsdienstgrade und Spezialisten. Eine konkrete Zahl nannte Pistorius nicht, er spricht aber von unter 1000.
0: Bis zur Rente im aktuellen Job arbeiten können, daran glauben nur rund 40% der Arbeitnehmer in Deutschland. Das zeigt eine Umfrage für den Deutschen Gewerkschaftsbund, schreiben die Funke-Zeitungen. Einzelheiten von Sönke Röding.
2: Demnach ist die Skepsis vor allem im Handwerk, in der Pflege und in anderen körperlich und psychisch belastenden Berufen besonders groß. Dort bezweifeln teils 2/3 der Beschäftigten, dass sie bis zur Rente durchhalten können. Diesen bitteren Befund dürfte die Regierung bei ihren Rententscheidungen nicht länger ignorieren, so DGB-Chefin Fahimi. Es könne niemand wollen, dass sich ganze Generationen krank in die Rente schleppen und dann mit Abzügen leben müssen.
0: In Erfurt geht heute der AfD-Bundesparteitag zu Ende. Zum Abschluss sprechen die Parteichefs Weidel und Chrupalla. Beide wurden gestern im Amt bestätigt. Begleitet wurde der Parteitag von Protesten zehntausender Menschen. Größere Zwischenfälle blieben laut Polizei gestern aus. Bescheidenheit ist nicht das Ding von US-Präsident Trump, das hat er auch bei der Rede zur 250-Jahr-Feier des Landes wieder gezeigt. Die strotzte nur so von Superlativen. Kein Land sei großartiger, kein Volk außergewöhnlicher. Außerdem warnte Trump vor einer angeblichen Übernahme durch Kommunisten. Erste Hitze- und Waldbrände in Südfrankreich sind hunderte Feuerwehrleute im Einsatz, um einen Brand westlich von Perpignan zu bekämpfen. Auch in der Nähe der bei Touristen beliebten Stadt Thessaloniki im Norden Griechenlands lodert ein Waldbrand. In anderen Urlaubsregionen ist die Gefahr aktuell ebenfalls sehr hoch. Bei der Fußball-WM geht es um die nächsten Viertelfinaltickets. Brasilien und Norwegen treffen in der Nacht im Achtelfinale aufeinander. Am frühen Morgen unserer Zeit gibt es dann das Duell Mexiko gegen England. Marokko und Frankreich stehen bereits als Viertelfinalisten fest.
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4: Kiss Nation, einen wunderschönen Sonntag wünsche ich euch. Hier ist eure Cherry bis 18 Uhr wie immer für euch am Start. Und heute quatschen wir über eure Summer Must-Haves. Was darf diesen Sommer auf gar keinen Fall fehlen, ne? Weil es ist ja jetzt auch Urlaubszeit, viele verreisen ja. Und ich will von euch wissen, ey, was müsst ihr auf jeden Fall immer am Start haben? Was ist in der Tasche drin? Was ist im Koffer? Weil für mich geht zum Beispiel morgen in den Urlaub. Und da habe ich auch schon einiges eingepackt. Verrate ich euch natürlich nach 3 Tracks. Jetzt erstmal Mucke hier auf Kiss FM. Von Kehlani featuring Lil Wayne, das ist Another Lover.

0: Kissing Strangers von Usher hier auf Kiss FM. Leute, der Sommer ist endlich da und jeder hat doch dieses eine Ding, diese eine Sache, ohne die er das Haus auf gar keinen Fall verlässt.
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0: Ich will heute von euch wissen, was sind eure Summer Must-Haves? Was habt ihr diesen Sommer immer in der Tasche dabei? Ist es eine Sonnenbrille, ist es eine Powerbank oder vielleicht eine Picknickdecke? Ihr habt euch im Kiss Contact gemeldet.
2: Hi, ich bin Sophia, ich komme aus Steglitz und mein Summer Must-Have ist auf jeden Fall ein kleiner Ventilator für unterwegs.
0: Oh,
2: also
0: auf
2: weil
0: jeden Fall.
2: Einfach die Hitze und dann kann man sich dadurch ein bisschen abkühlen und ist einfach erfrischend.
0: Ey Leute, ich habe in letzter Zeit so viele Leute also draußen gesehen mit so einem kleinen Mini-Ventilator, ob es in der Bahn ist oder beim Shoppen, die sind echt praktisch und geben einfach so ein bisschen ja, Luft in der Hitze.
3: Hi, mein Name ist Marlene aus Berlin und mein Summer Must-Have ist eine Luftmatratze, weil man gleichzeitig freuen kann und sich abkühlen kann.
0: Oh ja, so eine Luftmatratze ist auch nicht schlecht. Im Park, auf dem Balkon, ist auf jeden Fall angenehm. Kiss Nation, wir quatschen heute über eure Summer Must-Haves. Meldet euch, was ihr auf jeden Fall diesen Sommer immer in der Tasche dabei habt.

0: so ein richtig geiler Sommertrack. Finch und Green, Copacan hier auf Kiss of Emmy Hot Cherrylicious. Und der nächste Banger für so eine geile Summerparty. Ohne Scheiß, das ist der absolut geilste Track. DJ Snake, Selena Gomez und Ozuna, Taki Taki, gleich hier für euch auf Kiss of M. Einen wunderschönen Sonntag wünsche ich euch.
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0: Hat Sherrylicious hier an diesem Sonntag auf Kiss FM mit mir, Sherry. Was geht ab, Leute? Ob ihr es heute entspannt angehen lässt oder vielleicht im Gym seid. Ey, ich bin für euch am Start bis 18 Uhr mit Mucke. Das sind Tyler und Zara Larsson hier mit She Did It Again, gleich in der Playlist.
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3: Keine Ahnung, wo das herkam auf einmal.
0: Ich bin beeindruckt.
4: Wir fragen uns auch.
3: Vielleicht, weil ich 8,2 Stunden laut Uhr geschlafen habe.
0: Und ihr?
4: Hallo.
0: Ja. Ich habe, glaube ich, 12 Stunden geschlafen.
3: Was?
0: Fünf, I guess.
3: Ja, das passt zu Franzi. Kiss Nation, ich hoffe, ihr habt auch gut geschlafen und jetzt macht euch ready für die Arbeit und schön, dass wir dabei sind hier. Kiss FM, Carolina, Franzi, Big Mo hier und...
0: Good morning.
3: Ja,
0: danke,
3: das
0: dass wir
3: ja,
0: bei
3: ne?
0: euch rein dürfen, ja.
3: Ich mag die Franzi, die 5 Stunden geschlafen hat.

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1: Ich feiere die Coolness an Rap und Hip-Hop.
0: Was ist deine Message an die Kiss Nation?
1: Meine Message an alle Leute da draußen ist, steht zu euch, steht vor allem zu euren Fehlern und zu euren Makeln. Das ist der Scheiß, der euch einzigartig macht und der euch herausstechen lässt. Deswegen own das.
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0: Ich bin Holger Dilk. Guten Tag. Verteidigungsminister Pistorius geht davon aus, dass für die Litauen-Brigade auch Soldatinnen und Soldaten verpflichtet werden müssen. Das hatte der Bild am Sonntag gesagt. Bisher konnte die Mehrzahl der Dienstposten mühelos mit Freiwilligen besetzt werden, sagte Pistorius. Das wird aber nicht reichen. Bis Ende kommenden Jahres soll die Truppe mit fast 5000 Soldatinnen und Soldaten komplett sein, um die Ostflanke der NATO zu verstärken. Um das Gesundheitssystem zu entlasten, sollen Alkohol, Tabak und zuckerhaltige Getränke stärker besteuert werden. Das verlangt die Bundesärztekammer. Colin Mock mit den Einzelheiten.
1: Die aktuellen Pläne der Bundesregierung gehen den Medizinern nicht weit genug. Die Steuern sollen bei Schnaps, Schaumwein oder auch Alkopops steigen. Die Bundesärztekammer würde aber gerne sehen, dass dabei auch Bier und Wein mit einbezogen werden. Ein weiterer Punkt seien demnach auch höhere Steuern für Liquids von E-Zigaretten, vor allem auch, um sie weniger attraktiv für Jugendliche zu machen. Die Mehreinnahmen sollen dann in Gesundheitsprogramme fließen, um Krankheiten zu verhindern und das Gesundheitssystem zu entlasten.
0: 4 von 10 Arbeitnehmern in Deutschland glauben nicht, dass sie ihren Job bis zur Rente ausüben können. Das zeigt eine Umfrage im Auftrag des Deutschen Gewerkschaftsbundes, schreiben die Funke-Zeitungen. Im Handwerk, in der Pflege und anderen körperlich und psychisch belastenden Berufen ist es sogar jeder Zweite. Die AfD setzt ihren Parteitag in Erfurt fort. Auf dem Plan stehen kleinere Themen an, etwa die Wahl von Ersatzrichtern für das parteiinterne Gericht. Gestern waren die Parteichefs Weidel und Chrupalla im Amt bestätigt worden. Zehntausende Menschen hatten in Erfurt gegen die AfD demonstriert. Bescheidenheit ist nicht das Ding von US-Präsident Trump. Das hat er auch bei der Rede zur 250-Jahr-Feier des Landes wieder gezeigt. Die strotzte nur so von Superlativen. Kein Land sei großartiger, kein Volk außergewöhnlicher. Außerdem warnte Trump vor einer angeblichen Übernahme durch Kommunisten. Brasilien gegen Norwegen, das ist das nächste Duell bei der Fußball-WM. Für beide geht es in der Nacht um den Einzug ins Viertelfinale. Danach kommt es zum Duell von Mexiko und England. Die ersten beiden Viertelfinalteilnehmer der WM stehen bereits fest. Es sind Marokko und Frankreich.
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3: Ich hoffe, ihr habt es jetzt ein wunderschönes Wochenende gehabt und entspannt euch heute ein bisschen und lasst vielleicht die Seele baumeln. Ne? Weil morgen startet ja wieder die neue Woche. Und Kiss Nation, ich muss über eigentlich war es kein Highlight, aber es war einfach so ein Schock. Und ich glaube auch für uns alle, dass wirklich letzte Woche Deutschland rausgeflogen ist aus der WM. Und ich glaube, viele von uns haben auch überhaupt gar nicht so damit gerechnet. Ne? Also ich bin jetzt nicht so die absolute Fußballmaus, aber wir haben schon echt klasse Spieler. Deswegen finde ich es irgendwie auch voll sad, dass so im Internet über gewisse Spieler so hergezogen wird, ne, weil sie vielleicht das Tor beim Elfmeterschießen nicht richtig getroffen haben. Mein Gott, das passiert hat. Ne? Also ich finde, Fußball ist immer noch ein Sport und auch eine, ja, so eine Glückssache in ein paar Dingen so. Deswegen, ja, finde ich irgendwie crazy. Aber Kiss Nation, ne, die WM ist immer noch am Start. Es gibt richtig coole Spiele, kann man sich auf jeden Fall immer noch geben. Und passend dazu habe ich jetzt den offiziellen WM-Song in der Playlist von Shakira und Burna Boy. Das ist Die Die.

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0: Sam Payne hat's einfach richtig drauf, Leute. Ich glaube, viele von euch wussten nicht, dass er davor mal bei The Voice Kids am Start war. Und jetzt macht er ja krasse Tracks mit Crow, Badgie, Shirin David und natürlich auch selber Mucke. Und sein neuer Track, Angel Eyes, ist auf jeden Fall so ein absoluter Sommer-Ohrwurm. Deswegen, ey, laut aufdrehen empfehle ich euch, egal wo ihr gerade seid, das ist Sam Payne mit Angel Eyes.
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0: Ich rufe dich immer nur an, wenn es kurz vor eins ist. Ja, das sag nicht ich, das sagt der hier. Das ist The Weeknd, ihr hört Cherrylicious hier auf Kiss FM. War ja gerade auch in Deutschland hier auf Tour, in München. Absolut krankes Konzert. Und sein allererster Track war ja auch The Hills, der so richtig viral gegangen ist. Gleich in der Kiss-Playlist für euch.
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0: Adore You von Hügel, Topic und Arash hier auf Kiss FM, ihr Sherrylicious. Und Leute, ich hoffe, ihr entspannt euch heute mal an einem Sonntag ein bisschen alles easy angehen. Und dazu gibt's die passende Mucke von Baby Keem featuring Kendrick Lamar. Das ist Good Flirts, gleich eine Kiss-Playlist.
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2: It's a comeback, Kiss Nation. Diddle oder Diddle, was auch immer ihr sagt. Ihr wisst genau, was ich meine. Und am 20. Juli könnt ihr wieder diese Produkte kaufen. Und bei Semi-Wetter, perfekte Gelegenheit, um in den Keller zu gehen, oder Carolina?
3: Ey, perfektes Wetter für euch, Kiss Nation, um in den Keller zu gehen, um nachzuschauen, ob ihr noch Diddle-Sachen habt. Immer wieder Regen, also schön Fenster aufreißen, durchlüften und ab in den Keller mit euch.

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0: Ich bin Holger Dilk, guten Tag. Um die Ostflanke der NATO zu verstärken, baut die Bundeswehr eine Brigade in Litauen auf. Verteidigungsminister Pistorius rechnet damit, dass sich nicht genug Soldatinnen und Soldaten freiwillig dafür melden. Das hat er der Bild am Sonntag gesagt. Daniel Bornberg.
1: Bis Ende nächsten Jahres soll die Truppe komplett sein mit einer Stärke von fast 5000 Köpfen. Bisher konnte die Bundeswehr die Mehrzahl der Dienstposten mühelos mit Freiwilligen besetzen, sagte Pistorius. Er rechnet aber damit, dass ein Teil verpflichtet werden muss, nach Litauen zu gehen, vor allem Mannschaftsdienstgrade und Spezialisten. Eine konkrete Zahl nannte Pistorius nicht, er spricht aber von unter 1000.
0: 4 von 10 Arbeitnehmern in Deutschland gehen nicht davon aus, dass sie bis zur Rente in ihrem Job arbeiten können. Das zeigt eine Umfrage im Auftrag des Deutschen Gewerkschaftsbundes, schreiben die Funke-Zeitungen. Im Handwerk, in der Pflege und anderen körperlich und psychisch belastenden Berufen sind es sogar noch mehr. Diesen bitteren Befund dürfe die Regierung nicht länger ignorieren, so DGB-Chefin Fahimi mit Blick auf die Pläne zur Rentenreform. In Erfurt geht heute der AfD-Bundesparteitag zu Ende. Zum Abschluss sprechen die Parteichefs Weidel und Chrupalla. Beide wurden gestern im Amt bestätigt. Begleitet wurde der Parteitag von Protesten zehntausender Menschen. Größere Zwischenfälle blieben laut Polizei gestern aus. Bescheidenheit ist nicht das Ding von US-Präsident Trump, das hat er auch bei der Rede zur 250-Jahr-Feier des Landes wieder gezeigt. Die strotzte nur so von Superlativen. Kein Land sei großartiger, kein Volk außergewöhnlicher. Außerdem warnte Trump vor einer angeblichen Übernahme durch Kommunisten. Erste Hitze und Waldbrände in Südfrankreich sind hunderte Feuerwehrleute im Einsatz, um einen Brand westlich von Perpignan zu bekämpfen. Auch in der Nähe der bei Touristen beliebten Stadt Thessaloniki im Norden Griechenlands lodert ein Waldbrand. In anderen Urlaubsregionen ist die Gefahr aktuell ebenfalls sehr hoch. Bei der Fußball-WM geht es um die nächsten Viertelfinaltickets. Brasilien und Norwegen treffen in der Nacht im Achtelfinale aufeinander. Am frühen Morgen unserer Zeit gibt es dann das Duell Mexiko gegen England. Marokko und Frankreich stehen bereits als Viertelfinalisten fest.
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3: Einen wunderschönen Sonntag wünsche ich euch, Kiss Nation. Ey, manchmal reicht einfach ein einziger Geruch, ne? Und plötzlich ist man gedanklich ganz woanders. Und genau das ist mir einfach letztens passiert oder generell. Ich mache das mal ab und zu mal. Ne? Wenn ich so einen Down-Tag habe, dann rieche ich einfach an einem bestimmten Parfum. Und das habe ich mal geschenkt bekommen. Und das riecht einfach so schön. Und wenn ich daran rieche, kommt plötzlich wie so ein... Also da passiert wie so ein kleiner Film in meinem Kopf. Erinnerungen, Bilder, Momente, die man einfach nicht so vergessen hat. Vielleicht ist es ja bei euch auch so, Kiss Nation. Habt ihr so einen Duft, woran ihr riecht? Oder ja, auch ein Parfum vielleicht? Oder ist es ein anderer Duft, das sofort Bilder in eurem Kopf erzeugt. Das würde ich mal gerne von euch wissen. Könnt ihr euch ja mal im Kiss Contact melden. Auf jeden Fall wünsche ich euch einen schönen Sonntag. Wir starten jetzt in die Stunde mit Dave und Tams. Das ist Raindance.
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0: Ihr wisst einfach nicht mehr weiter. Ihr habt Herzschmerz. 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
0: Ich bin für euch da. Ich gebe euch vielleicht die Ratschläge, die ihr nicht hören wollt oder einfach mal hören müsst. Und wir haben schon das erste Problemchen, und zwar von Gustav aus Berlin.
2: Ich habe eine Frage an dich, Cherry. Ich habe jemanden kennengelernt. Wir haben uns nur 2 Monate kennengelernt und jetzt ist die Person für 1 Jahr nach Asien gegangen. Aber ich glaube, es ist eine sehr special Person für mich. Wie soll ich damit umgehen?
0: Okay, Gustav. Erstmal schön, dass du dich so offenbarst, ne? Und ich finde, so eine Fernbeziehung kann schon hart sein, ne? Gerade Asien, hier, wenn du aus Berlin kommst, ist das schon ein bisschen schwierig. Aber ich würde es auf gar keinen Fall aufgeben. Auch gerade, wenn du sagst, hey, es ist eine special person for me. Deswegen auf gar keinen Fall aufgeben, Kontakt halten. Vielleicht besuchst du sie ja mal. Und über FaceTime und Telefon geht das ja auch alles. Also ich hatte auch mal eine Fernbeziehung. Und das war schon schwierig, aber es funktioniert irgendwie. Und wenn es gar nicht geht und ihr merkt, hey, es funktioniert gar nicht, ey, dann habt ihr es wenigstens probiert. So schmeißt du wenigstens nicht das, was sie gerade habt, wenn du sagst, sie ist die Special Person, nicht hin. Und Kiss Nation, wenn ihr auch Probleme habt und wenn ihr nicht mehr weiter wisst in eurem Liebesleben, dann meldet euch am Kiss Contact 030 20 19 17 17 mit dem Stichwort Sherry's Loveline. Und Gustav, ich hoffe, ich habe dir irgendwie ein bisschen weitergeholfen und ich bin gespannt, wie es weitergeht bei euch.
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0: Peace Thunder Kiss Nation. Das ist Ira Star mit Tornado. Ihr habt Cherrylicious hier auf Kiss. Und ich hoffe, ihr lässt es euch mal heute richtig gut gehen am Sonntag. Mal nichts tun. Kann man auch mal machen. Rihanna mit Diamonds, gleich in der Playlist.
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0: Euer Sonntag hier auf Kiss FM, hier hat Cherrylicious. Und diese zwei Deutschrapper haben es einfach so krass drauf. Ganz weit vorne im Deutschrap-Game. Lacazette und Jazik mit Candy, gleich in der Playlist.
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2: Kiss Nation, wenn ihr wissen wolltet, wie man Radiomoderatoren so richtig ärgern kann, sie auslachen, wenn sie sich versprechen. Kiss Nation, seid ihr bereit, euch 200 Euro zu klein? Ich muss mich ein bisschen beeilen, weil der Track ist...
3: Smoke weed every day.
0: Alter.
2: Was? Ich hab doch nicht reingeschissen. Ich hab reingeschissen mit Sprechen, aber ich hab ihn ausreden lassen dann. Man hat's doch gehört.
3: Ja, trotzdem. Und dann da hast du ja, da, damit hast du.
4: Du wirst dafür bezahlt, ne, Mo?
2: Aber ich. Alles klar, Franzi. Ich freue mich auf deinen nächsten Versprecher, wofür du bezahlt wirst.
4: Man darf es nicht nur hier haben, man muss es auch hier haben.
3: Das sehen die Leute. Wir sind beim Radio, Franzi. Das sehen die nicht.
2: Warum zeigst du jetzt auf dein Ass? Verstehe ich nicht.
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0: bin Holger Dilk. Guten Tag. Zum Abschluss des Bundesparteitags in Erfurt hat die AfD-Spitze klare Ziele formuliert. Man will raus aus der Opposition und rein in Regierungsverantwortung. Mehr von Jana Klonikowski.
1: Trommeln ist gut fürs Geschäft. So lassen sich die Reden am Ende des Parteitags wohl am besten einordnen. Die AfD-Spitzen Chrupalla und Weidel bekräftigten den Machtanspruch der AfD. Chrupalla gab Wahlsiege in Sachsen-Anhalt, Mecklenburg-Vorpommern und Berlin als nächste Ziele aus. Er sprach aber auch über die Bundestagswahl 2029. Weidel blies ins gleiche Horn. Begleitet wurde der AfD-Parteitag von Protesten. Zehntausende Gegendemonstranten sind gekommen.
0: Verteidigungsminister Pistorius geht davon aus, dass für die Litauen-Brigade auch Soldatinnen und Soldaten verpflichtet werden müssen. Das hatte der Bild am Sonntag gesagt. Bisher konnte die Mehrzahl der Dienstposten mühelos mit Freiwilligen besetzt werden, sagte Pistorius. Das wird aber nicht reichen. Bis Ende kommenden Jahres soll die Truppe mit fast 5000 Soldatinnen und Soldaten komplett sein, um die Ostflanke der NATO zu verstärken. Bis zur Rente im aktuellen Job arbeiten können, daran glauben nur noch rund 40% der Arbeitnehmer in Deutschland. Das zeigt eine Umfrage für den Deutschen Gewerkschaftsbund, schreiben die Funke-Zeitungen. Diesen bitteren Befund dürfe die Regierung bei ihren Rentenentscheidungen nicht länger ignorieren, so DGB-Chefin Fahimi. In Südfrankreich ist ein weiterer großer Waldbrand ausgebrochen. Betroffen ist ein Gebiet westlich von Perpignan. Hunderte Feuerwehrleute kämpfen gegen die Flammen. Auch in Griechenland lodert momentan ein heftiger Waldbrand in der Nähe der bei Touristen beliebten Stadt Thessaloniki im Norden des Landes. Brasilien gegen Norwegen, das ist das nächste Duell bei der Fußball-WM. Für beide geht es in der Nacht um den Einzug ins Viertelfinale. Danach kommt es zum Duell von Mexiko und England. Die ersten beiden Viertelfinalteilnehmer der WM stehen bereits fest. Es sind Marokko und Frankreich.
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3: Einen wunderschönen Sonntag, Kiss Nation. Ich möchte heute von euch eure Summer Must-Haves wissen. Was darf bei euch diesen Sommer auf gar keinen Fall in der Tasche fehlen? Also bei mir ist es auf jeden Fall eine Sonnenbrille, Sonnencreme auch immer und so ein leichter Lipgloss. Wie ist es bei euch, Kiss Nation? Was nehmt ihr immer mit? Was ist bei euch immer am Start? 030 2019 17 17 und passend dazu jetzt der ultimative Summer Track 2026, Summer Jam und Billa Joe, das ist Kilimanjaro.

0: Es ist Juli, es ist Sommerzeit, es ist Urlaubszeit, Kiss Nation. Ich möchte von euch wissen.
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0: Was sind eure Summer Must-Haves dieses Jahr? Was darf bei euch auf gar keinen Fall fehlen?
2: Hi, ich bin Sophia, ich komme aus Steglitz und mein Summer Must-Have ist auf jeden Fall ein kleiner Ventilator für unterwegs.
0: Ja.
2: Weil einfach die Hitze. Und dann kann man sich dadurch ein bisschen abkühlen und ist einfach erfrischend.
0: Ey Leute, ich habe so viele Leute gesehen mit so einem kleinen Ventilator, die sind so praktisch und ja, geben einfach ein bisschen erfrischende Luft.
3: Hi, mein Name ist Marlene aus Berlin und mein Summer Must-Have ist eine Luftmatratze, weil man gleichzeitig bräunen kann und sich abkühlen kann.
0: Luftmatratze, sehr, sehr nice. Auch gerade wenn man so im Urlaub ist, in einem Pool oder so, ach, ganz, ganz entspannt. Eine kleine Erfrischung, man wird schön braun.
4: Ja, servus, ich bin der Dieter und mein Summer Must-Have ist viel Sonnencreme. Ja, gute Haut und so.
0: Boah, Dieter, du hast jetzt alles gerissen. Sonnenschutz, Sonnencreme ist super, super wichtig, ne? Also darf diesen Sommer, oder generell auch nicht, in der Tasche nicht fehlen. Kiss Nation, was sind eure Summer Must-Haves? 030 20 19 17 17.

0: Euer Sonntag hier auf Kiss FM, ihr hört Cherrylicious. Leute, ich hoffe, ihr entspannt euch gerade ein bisschen. Vom wilden Wochenende, das ihr wahrscheinlich hattet. Gleich in der Kiss-Playlist. Jennifer Lopez featuring Pitbull on the floor. Happy Sunday, ihr hört Kiss FM.
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0: X hier auf Kiss FM. Ihr hört Cherrylicious. Happy Sunday. Und dieser Künstler hat's einfach musikalisch sehr krass drauf. Sam Payne von The Voice Kids. Einfach hier in die Kiss-Playlist. Keine Liebe im Club, gleich in der Playlist.
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3: Keine Ahnung, wo das herkam auf einmal.
0: Ich bin beeindruckt.
4: Wir fragen uns auch.
3: Vielleicht, weil ich 8,2 Stunden laut Uhr geschlafen habe.
0: Und ihr? Hallo. Ja. Ich habe, glaube ich, 12 Stunden geschlafen.
3: Was?
0: Fünf, I guess.
3: Ja, das passt zu Franzi. Kiss Nation, ich hoffe, ihr habt auch gut geschlafen und jetzt macht euch ready für die Arbeit und schön, dass wir dabei sind hier. Kiss FM, Carolina, Franzi, Big Mo hier und...
0: Good morning.
3: Ja,
0: danke,
3: das
0: dass wir
3: ja, ne?
0: bei euch rein dürfen, ja.
3: Ich mag die Franzi, die 5 Stunden geschlafen hat.

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0: Ich bin Holger Dilk, guten Abend. Die AfD-Spitze hat zum Abschluss des Bundesparteitags in Erfurt ihren Machtanspruch bekräftigt. Man will raus aus der Opposition und rein in Regierungsverantwortung. AfD-Chef Chrupalla gab Wahlsiege in Sachsen-Anhalt, Mecklenburg-Vorpommern und Berlin als die nächsten Ziele aus. Er sprach aber auch über die Bundestagswahl 2029. Seine Co-Chefin Weidel blies ins gleiche Horn. Begleitet wurde der AfD-Parteitag von Protesten zehntausender Gegendemonstranten. Um die Ostflanke der NATO zu verstärken, baut die Bundeswehr eine Brigade in Litauen auf. Verteidigungsminister Pistorius rechnet damit, dass sich nicht genug Soldatinnen und Soldaten freiwillig dafür melden. Das hat er der Bild am Sonntag gesagt. Daniel Bornberg.
1: Bis Ende nächsten Jahres soll die Truppe komplett sein mit einer Stärke von fast 5000 Köpfen. Bisher konnte die Bundeswehr die Mehrzahl der Dienstposten mühelos mit Freiwilligen besetzen, sagte Pistorius. Er rechnet aber damit, dass ein Teil verpflichtet werden muss, nach Litauen zu gehen, vor allem Mannschaftsdienstgrade und Spezialisten. Eine konkrete Zahl nannte Pistorius nicht, er spricht aber von unter 1000.
0: 4 von 10 Arbeitnehmern in Deutschland glauben nicht, dass sie ihren Job bis zur Rente ausüben können. Das zeigt eine Umfrage im Auftrag des Deutschen Gewerkschaftsbundes, schreiben die Funke-Zeitungen. Im Handwerk, in der Pflege und anderen körperlich und psychisch belastenden Berufen ist es sogar jeder Zweite. Die 7 wichtigsten Ölländer wollen wieder mehr Öl fördern. Seit dem Rahmenabkommen zwischen den USA und dem Iran kommen wieder mehr Öltanker durch die Straße von Hormuz. Heißt, das geförderte Öl kann auch verschifft werden. Der Ölpreis nähert sich seitdem wieder dem Niveau von vor dem Iran-Krieg an. Bei der Fußball-WM geht es um die nächsten Viertelfinaltickets. Brasilien und Norwegen treffen in der Nacht im Achtelfinale aufeinander. Am frühen Morgen unserer Zeit gibt es dann das Duell Mexiko gegen England. Marokko und Frankreich stehen bereits als Viertelfinalisten fest.

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0: Ich bin Eileen Schallhorn. Guten Abend. Zum Abschluss des Bundesparteitags in Erfurt hat die AfD-Spitze klare Ziele formuliert. Man will raus aus der Opposition und rein in Regierungsverantwortung. Mehr von Jana Klonikowski.
1: Trommeln ist gut fürs Geschäft. So lassen sich die Reden am Ende des Parteitags wohl am besten einordnen. Die AfD-Spitzen Chrupalla und Weidel bekräftigten den Machtanspruch der AfD. Chrupalla gab Wahlsiege in Sachsen-Anhalt, Mecklenburg-Vorpommern und Berlin als nächste Ziele aus. Er sprach aber auch über die Bundestagswahl 2029. Weidel blies ins gleiche Horn. Begleitet wurde der AfD-Parteitag von Protesten. Zehntausende Gegendemonstranten sind gekommen.
0: Verteidigungsminister Pistorius geht davon aus, dass für die Litauen-Brigade auch Soldatinnen und Soldaten verpflichtet werden müssen. Das hat er der Bild am Sonntag gesagt. Bisher konnte die Mehrzahl der Dienstposten mühelos mit Freiwilligen besetzt werden, so Pistorius. Aber das werde nicht reichen. Bis Ende nächsten Jahres soll die Truppe mit fast 5000 Soldatinnen und Soldaten komplett sein, um die Ostflanke der NATO zu verstärken. Alkohol, Tabak und zuckerhaltige Getränke sollen stärker besteuert werden. Das fordert die Bundesärztekammer. Die Bundesregierung will in dem Bereich einige Steuern erhöhen. Das geht aus Sicht der Ärzte aber nicht weit genug. Auch Bier und Wein müssten einbezogen werden, heißt es. Erst die Hitze, nun Waldbrände. In Südfrankreich sind hunderte Feuerwehrleute im Einsatz, um einen Brand westlich von Perpignan zu bekämpfen. Auch in der Nähe der bei Touristen beliebten Stadt Thessaloniki im Norden Griechenlands lodert ein Waldbrand. Bei der Fußball-WM geht's um die nächsten Viertelfinal-Tickets. Brasilien und Norwegen treffen in der Nacht im Achtelfinale aufeinander. Am frühen Morgen unserer Zeit gibt's dann das Duell von Mexiko und England. Marokko und Frankreich stehen bereits als erste Viertelfinalisten fest.

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